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0: Lanzai, Pedro Capó, Georgie Noriega, Rec 808, Shadow Towers, Puerto Rico.
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2: Ich bin Laura Kühne. Guten Morgen miteinander. Bundespräsident Guy Parmelin haben die Dauer und die Intensität der Hitzewellen in diesem Sommer überrascht. Das sagte er in der SRF-Rundschau. Insbesondere für die Landwirtschaft sei die Situation schwierig. Natürlich habe man vom Klimawandel gewusst. Trotzdem sei es nun sehr intensiv gekommen. Man muss von einem Schock sprechen, sagte Parmelin. Dieser Schock könne aber auch helfen, neue Projekte hervorzubringen, bei welchen es dann vorwärts gehen müsse. US-Präsident Donald Trump hat neue Drohungen gegen den Iran und alle Länder ausgesprochen, die das Land unterstützen. In den sozialen Medien sprach Trump von einem beispiellosen Wirtschaftskrieg gegen das Regime in Teheran. Die iranische Nachrichtenagentur Tasnim schrieb unterdessen dazu, dass solche Drohungen längst nicht Neues seien. Das schwere Erdbeben vor rund 10 Tagen in Kolumbien hat auch die Kaffeeproduktion getroffen. Über 8000 Kaffeebetriebe melden Schäden, hunderte Höfe wurden zerstört. Der Verband der Kaffeebauern sammelt nun international Geld für die betroffene Anbauregion. Kolumbien gehört zu den wichtigsten Kaffeeexporteuren der Welt. Bei dem Erdbeben der Stärke 7,7 kamen über 300 Menschen ums Leben. Elektro-Lkw und Busse werden weltweit deutlich häufiger verkauft. Im vergangenen Jahr wurden fast doppelt so viele verkauft wie ein Jahr zuvor. Mit Abstand größter Markt ist laut Mitteilung China. Rund 90% der weltweit verkauften E-Lkw und Busse gingen dorthin. Auch in der Schweiz legen elektrische Nutzfahrzeuge zu. Bei schweren Fahrzeugen lag ihr Anteil zuletzt bei gut 22%.
3: Ziemlich unbeständig ist es heute, immer wieder mal ein bisschen bewölkt und ab und zu gibt es aber auch mal kurze sonnige Abschnitte. Es sind lokal aber auch Regen und Gewitter möglich und dazu gibt es heute um die 25 Grad.
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2: Ich bin Laura Kühne. Guten Morgen miteinander. US-Präsident Donald Trump hat neue Drohungen gegen den Iran und alle Länder ausgesprochen, die das Land unterstützen. In den sozialen Medien sprach Trump von einem beispiellosen Wirtschaftskrieg gegen das Regime in Teheran. Die iranische Nachrichtenagentur Tasnim schrieb unterdessen dazu, dass solche Drohungen längst nicht Neues seien. Das schwere Erdbeben vor rund 10 Tagen in Kolumbien hat auch die Kaffeeproduktion getroffen. Über 8000 Kaffeebetriebe melden Schäden, hunderte Höfe wurden zerstört. Der Verband der Kaffeebauern sammelt nun international Geld für die betroffene Anbauregion. Kolumbien gehört zu den wichtigsten Kaffeeexporteuren der Welt. Bei dem Erdbeben der Stärke 7,7 kamen über 300 Menschen ums Leben. Elektro-Lkw und Busse werden weltweit deutlich häufiger verkauft. Im vergangenen Jahr wurden fast doppelt so viele verkauft wie ein Jahr zuvor. Mit Abstand größter Markt ist laut Mitteilung China. Rund 90% der weltweit verkauften E-Lkw und Busse gingen dorthin. Auch in der Schweiz legen elektrische Nutzfahrzeuge zu. Bei schweren Fahrzeugen lag ihr Anteil zuletzt bei gut 22%. Bundespräsident Guy Parmelin haben die Dauer und die Intensität der Hitzewellen in diesem Sommer überrascht. Das sagte er in der SRF-Rundschau. Insbesondere für die Landwirtschaft sei die Situation schwierig. Natürlich habe man vom Klimawandel gewusst. Trotzdem sei es nun sehr intensiv gekommen. Man muss von einem Schock sprechen, sagte Parmelin. Dieser Schock könne aber auch helfen, neue Projekte hervorzubringen, bei welchen es dann vorwärts gehen müsse. Ziemlich unbeständig ist es heute, immer wieder mal ein bisschen bewölkt und ab und zu gibt es aber auch mal kurze sonnige Abschnitte. Es sind lokal aber auch Regen und Gewitter möglich und dazu gibt es heute um die 25 Grad.
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0: Zusammen gehen wir durch den Donnerstag und den Wetterwechsel. Dani Steigmeier, mein Name. Guten Morgen euch.

0: Guten Morgen, Sunshine-Land. Zuger Altstadt, draussen sein mit Freunden, Live-Musik geniessen. Euer Sunshine-Festival-Sommer, der geht natürlich noch weiter. Zug ist Jazz Night. Heute geht's los. Also richtig schön.
1: Es ist eine sehr ausgelassene Stimmung. Die Leute sind von der Sommerferien zurück. Vielleicht noch nicht so ganz im Business-Alltag. Und darum haben die meisten noch so ein bisschen gewissen lockeren Stil drauf. Und das möchten wir gerne an der Jazz Night eigentlich auch verströmen. Dass die Leute noch ein bisschen Sommer und vielleicht noch ein bisschen an die Ferien denken.
0: Das ist Rainer Rieck vom Verein Jazz Night. Zug hat allen Grund zur Freude. Das erste Mal nämlich geht das Festival 3 Tage. Unter anderem mit dabei sind Lo und Leduc.
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0: durch. Viel Spass euch mit 3 Tagen lang Live-Musik unter freiem Himmel in der Zuger Altstadt.

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0: Das ist die Sunshine Morgen Show am Donnerstag. Kann man sich auf Regen freuen? Ja, kann man, gerade im Moment. Viele von uns sagen nämlich, jetzt ist einmal genug Bodywetter gewesen. Wochenlang nur Sonne, Hitze und vor allem kein Tropfen. Und jetzt macht der Himmel ernst. Es schmeckt nach Regen und viele sind froh, es wird nass.
1: Für Regen freue ich mich nicht, aber ich finde es gut, dass es für die Bauern und für die Landwirtschaft und für die Gärten, dass es wieder ein bisschen regnet.
2: Es ist gut, kann es regnen. Für mich ist das das heisse Wetter gewesen jetzt die letzten Tage. Jetzt kommt das wunderbare Wetter erst.
0: Ganz egal, ob Regenfan oder Sonnenanbeter, ab heute kommt Natur endlich wieder Wasser rüber. Und bei uns, da gibt es den Soundtrack dazu mit Happy Music.

House on Fire in der Sunshine Morgen Show. Linda Ellis gehört nicht nur bei uns im Radio, sondern könnt schon bald live erleben am Villettenfest zu Cham. Und das an einem wunderschönen Ort, direkt am See. Am übernächsten Wochenende, übrigens auch mit dabei, sind unter anderem der Loco Escrito, der Dodo und der Niklix. Und das Beste für euch, der Eintritt ist gratis. Musik live erleben und frei im Himmel am See passt doch perfekt, auch wenn es nicht mehr so heiß ist. Guten Morgen euch!

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2: Fragen freue ich mich nicht, aber ich finde es gut, dass es für die Bauern und für die Landwirtschaft und für die Gärten, dass es wieder ein bisschen regnet.
3: Es ist gut, kann es regnen. Für mich ist das zu heiß Wetter gewesen jetzt die letzten Tage. Jetzt kommt das wunderbare Wetter her.
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5: Mit ganz viel Musik für euch parat. Versprochen, dann steigt mir mein Name. Schönen Donnerstag euch.

Mit Jennifer Lopez kommt für euch der Sonnenaufgang ins Sunshine-Land. Wenn man ihn dann noch sieht, dann langsam kommt der langersehnte Wetterwechsel zu uns. Mit Sunshine, eurem Feelgood Radio Nummer 1 bei jedem Wetter. Guten Morgen euch.

0: Das ist die Sunshine Morgen Show. Schön, sind Sie bei uns.
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0: Euer Sunshine Happy Hit heute mit einem Duo aus Deutschland, das vor allem in den 80er und 90er Jahren für Furore gesorgt hat. Die einen haben sie mega cool gefunden, die anderen grottenschlecht. Inzwischen haben sie Kultstatus. Das sind Modern Talking, You're My Heart, You're My Soul. Das ist euer Happy Hit vom Tag.
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Aus Alt macht neu. Forever Young von der Alphaville, ein 80er-Jahr-Song, gross aufgenommen von David Guetta, neu aufpoliert, zusammen mit Ava Max. Guten Morgen euch.

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7: Ich bin Laura Kühne, guten Morgen miteinander. In der Handgrube bei Schweiz soll ein neuer Bikepark entstehen. Das Baugesuch soll nun laut Bote der Urschweiz möglichst bald eingereicht werden. Geplant sind 4 Trails mit verschiedenen Schwierigkeitsgraden und ein Bikespielplatz für Kinder. Die Gemeinde und die Tourismusorganisation stehen der Idee grundsätzlich positiv gegenüber. Allerdings liegt das geplante Gelände außerhalb der Bauzone. Auch geschützte Moorflächen müssen berücksichtigt werden. Justizminister Beat Jans rechnet vorerst nicht mit Schweizer Rückkehrzentren für abgewiesene Asylsuchende in Drittstaaten. Bisher gäbe es in Europa kein einziges funktionierendes Modell, sagt Jans der Neuen Zürcher Zeitung. Der Bundesrat sei grundsätzlich offen für solche sogenannte Return Hubs. Sie müssten aber die Schweizer Gesetze und Menschenrechte einhalten, sowie praktikabel und wirtschaftlich sein. Mehr als 100 Menschen sind beim Einsturz einer Goldmine in der Zentralafrikanischen Republik ums Leben gekommen. Das teilt ein lokaler Bergbauverband mit. Die zuständige Staatsanwaltschaft bestätigte den Einsturz mit Toten, Verletzten und Vermissten. Sie nannte bisher aber keine genauen Opferzahlen. Die Behörden haben zudem eine Untersuchung eingeleitet. 4 freie Tage zum Gamen, dafür mindestens 2 Jahre länger beim US-Militär. Auf diesen Deal haben sich 20 Soldaten im Bundesstaat Georgia eingelassen. Sie erhalten zum Verkaufsstart des Videospiels GTA 6 im November 4 Tage frei. Im Gegenzug verlängern sie ihren Militärdienst um mindestens 2 Jahre. Die Idee hinter dem Sonderurlaub, Anreize zu finden, die den Interessen von Soldaten entsprechen, sagt ein Armeesprecher dem Sender CBS.
8: Ziemlich unbeständig ist es heute, immer wieder mal ein bisschen bewölkt und ab und zu gibt es aber auch mal kurzige sonnige Abschnitte. Es sind lokal aber auch Regen und Gewitter möglich und dazu gibt es heute um die 25 Grad.
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9: Und dann machen wir Platz der One Republic. Dani Steigmeier, mein Name. Schönen Donnerstag euch.

0: Guten Morgen, Sunshineland. Hinter euch eine Tropennacht, 29 Grad, doch eher 24 Grad. Darum haben viele nochmal geschwitzt in der Nacht. Das ist jetzt Musik beim Feelgood Radio Nummer 1. Musik, die euch zum Schwitzen bringt. Ideal für euren Morgensport. Das ist der Justin Wellington. Guten Morgen euch.
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0: Das ist die Sunshine Morgen Show. Ich weiss nicht, wie es euch geht. Viele sagen ja, jetzt war mal genug Bodywetter gewesen. Wochenlang nur Sonne, Hitze und fast kein Tropfen Regen. Und jetzt macht der Himmel ernst. Es schmeckt so richtig nach Regen. Viele sind froh, es wird nass.
1: Für Regen freue ich mich nicht, aber ich finde es gut, dass es für die Bauern und für die Landwirtschaft und für die Gärten, dass es wieder ein bisschen regnet.
2: Ja, es gibt nicht den Sommer, der durch ist oder fertig ist. Es gibt auch Wetter, die immer stattfindet und es ist gut, kann es regnen. Für mich ist das das heisse Wetter gewesen, jetzt die letzten Tage. Jetzt kommt das wunderbare Wetter erst.
3: Nein, aber nicht einfach, weil es regnet, ist der Sommer durch. Sicher nicht.
0: Ganz egal, ob Regenfan oder Sonnenanbeter, heute kommt Natur endlich wieder Wasser rüber und bei uns gibt es den Soundtrack dazu mit Happy Music.

Gerade noch im Sunshine-Land schön am Ferien machen gewesen, der Michael Schulte in der Sunshine-Morgenshow. Und jetzt ist höchste Zeit für einen Klassiker mitsingen garantiert. Das ist der David Andes mit Jeans On für euren Start in die

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2: Vom Sonnenschirm zum Regenschirm zuerst noch ein paar scheuche Sonnenstrahlen, dann wird es langsam säuferli nass mit 26 Grad am Nachmittag.
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2: Alle Farben für euch gerade am Start. Mein Name ist Dani Steigmeier. Guten Donnerstag euch.

0: Der Start in den Donnerstag in der Sunshine Morgenshow. Zuger Altstadt, draussen sein mit Freunden und Live-Musik geniessen. Euer Sunshine Festival Sommer geht weiter. Zug mit der Jazz Night. Heute geht's los und ihr könnt euch freuen.
1: Es ist eine sehr ausgelassene Stimmung. Die Leute sind von der Sommerferien zurück. Vielleicht noch nicht so ganz im Business-Alltag. Und darum haben die meisten noch so ein bisschen gewissen lockeren Stil drauf. Und das hätten wir gerne an der Jazz Night eigentlich auch verströmen. Dass die Leute noch ein bisschen Sommer und vielleicht noch ein bisschen an die Ferien denken.
0: Das ist Rainer Rieck vom Verein Jazz Night Zug. Und er hat auch noch mal etwas zu verkünden, das er ganz fest am Herz liegt. Das erste Mal geht nämlich das Festival 3 Tage. Mit dabei sind unter anderem Lo und Leduc. Der musikalische Bogen wird also weiter gespannt. Viel Spass euch mit 3 Tagen lang Live-Musik unter freiem Himmel in der Zuger Altstadt. If

Das ist eure Sunshine Morgen Show an dem Donnerstag, wo ihr wieder mal den Schirm für ihn nehmt und braucht. Vom Sonnenschirm zum Regenschirm. Und Schweizer Musik geht bei jedem Wetter. Zum Beispiel die vom Stress, die morgen einen neuen Song rausbringt, zusammen mit Linda Ellis. Ja, jetzt der bekannte Titel mit dem Cyan. Guten Morgen euch.

Das ist die Sunshine Morgen Show. Guten Morgen miteinander und euer Sunshine Festival Sommer, der geht weiter in die Verlängerung mit Live-Musik unter freiem Himmel, ganz viel Beizli und eine schöne Kilbe. Am 4. und 5. September geht es richtig ab und das am Argovia-Fest und dort ein Line-Up, das ganz viel Lust auf mehr macht. Ray Dalton. Alle Farben, auch mit dabei der Baschi und Anna Rossinelli. Und das Beste daran, ihr könnt auch dabei sein, wenn ihr jetzt ein Ticket sichert und ab geht's dann ins Argovia-Festland für euer Festival-Feeling im September.

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3: Ich bin Laura Kühne. Guten Morgen miteinander. Justizminister Beat Jans rechnet vorerst nicht mit Schweizer Rückkehrzentren für abgewiesene Asylsuchende in Drittstaaten. Bisher gäbe es in Europa kein einziges funktionierendes Modell, sagt Jans der Neuen Zürcher Zeitung. Der Bundesrat sei grundsätzlich offen für solche sogenannte Return Hubs. Sie müssten aber die Schweizer Gesetze und Menschenrechte einhalten, sowie praktikabel und wirtschaftlich sein. In der Handgrube bei Schwyz soll ein neuer Bikepark entstehen. Das Baugesuch soll nun laut Bote der Urschweiz möglichst bald eingereicht werden. Geplant sind 4 Trails mit verschiedenen Schwierigkeitsgraden und ein Bikespielplatz für Kinder. Die Gemeinde und die Tourismusorganisation stehen der Idee grundsätzlich positiv gegenüber. Allerdings liegt das geplante Gelände außerhalb der Bauzone. Auch geschützte Moorflächen müssen berücksichtigt werden. 4 freie Tage zum Gamen, dafür mindestens 2 Jahre länger beim US-Militär. Auf diesen Deal haben sich 20 Soldaten im Bundesstaat Georgia eingelassen. Sie erhalten zum Verkaufsstart des Videospiels GTA 6 im November 4 Tage frei. Im Gegenzug verlängern sie ihren Militärdienst um mindestens 2 Jahre. Die Idee hinter dem Sonderurlaub, Anreize zu finden, die den Interessen von Soldaten entsprechen, sagt ein Armeesprecher dem Sender CBS. Mehr als 100 Menschen sind beim Einsturz einer Goldmine in der Zentralafrikanischen Republik ums Leben gekommen. Das teilt ein lokaler Bergbauverband mit. Die zuständige Staatsanwaltschaft bestätigte den Einsturz mit Toten, Verletzten und Vermissten. Sie nannte bisher aber keine genauen Opferzahlen. Die Behörden haben zudem eine Untersuchung eingeleitet.
4: Ziemlich unbeständig ist es heute, immer wieder mal ein bisschen bewölkt und ab und zu gibt es aber auch mal kurzige sonnige Abschnitte. Es sind lokal aber auch Regen und Gewitter möglich und dazu gibt es heute um die 25 Grad.
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1: Lust auf Sia und Jean-Paul? Gibt's gerade da für euch? Dani Steigmeier, mein Name. Schönen Donnerstag euch.

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1: Der Kaigo in der Sunshine Morgen Show. An dem Donnerstag, wo der Regen kommt und hinter euch eine Tropennacht, nie weniger als 24 Grad. Alle Grund zum Schwitzen also in der Nacht. Und dabei bleiben wir gerade mit Schwitzen, mit Musik für eure Joggingrunde oder Fitness. Das ist Justin Timberlake. Guten Start euch. 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

0: Morgen Sunshine-Land, wo es bald nass wird, nach dieser gefühlt endlosen Hitzephase ohne Regen. Fast schon ein kleines Ereignis. Die Natur freut sich, die Wiese freut sich und wahrscheinlich auch Menge Gartenbesitzer und Bauern.
1: Vielleicht freue ich mich nicht, aber ich finde es gut, dass es für die Bauern und für die Landwirtschaft und für die Gärten, dass es wieder ein bisschen regnet.
2: Es ist gut, kann es regnen. Für mich ist das das heisse Wetter jetzt die letzten Tage. Jetzt kommt das wunderbare Wetter erst.
0: Ja, schon richtig spannend, dass man sich im Sommer mal über Regen freut. Die anderen Jahre war es ja gerade umgekehrt. Guten Start in Donnerstagabend.

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1: Vom Sonnenschirm zum Regenschirm. Zuerst einmal noch ein paar scheuche letzte Sonnenstrahlen. Dann wird es langsam nass mit 26 Grad am Nachmittag. Morgen wird es im Laufe des Tages sonnig, 20 Grad. Am Wochenende dann geniesst ihr recht einen freundlichen Mix aus Sonne, Wolken und selten ein paar Tropfen.
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1: Der Miss Argovia Fest, Ray Dalton, gerade da. Dani Steigmeier, mein Name, schönen Donnerstag euch.

legendäre Fleetwood Mac in der Sunshine Morgen Show und da jetzt der Ed Sheeran, der gerade vor ein paar Tagen angekündigt hat, dass er im nächsten Jahr wieder auf Europa-Tour kommt. Hoffentlich wieder mit Abstecher in die Schweiz.

0: Schön, sind ihr mit dabei in der Sunshine Morgenshow am Donnerstag. Euer Festivalsommer, der geht natürlich weiter, wenn das Wetter mal ein bisschen bunt wird. Der Zug ist Jazz Night, heute geht's los. Und ihr könnt euch so richtig freuen darauf.
1: Es ist eine sehr ausgelassene Stimmung. Die Leute sind von der Sommerferie zurück. Vielleicht noch nicht so ganz im Business-Alltag. Und darum haben die meisten noch so einen gewissen lockeren Stil drauf. Und das möchten wir gerne an der Jazz Night eigentlich auch verströmen. Dass die Leute noch ein bisschen Sommer und vielleicht noch ein bisschen an die Ferien denken.
0: Ein stolzer Rainer Riech vom Verein Jazz Night Zug. Stolz, weil er sonst noch etwas in der Hinterhand hat. Das erste Mal geht nämlich das Festival 3 Tage. Mit dabei am Samstag Lund Le Duc.
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0: Viel Spass euch mit 3 Tagen lang Live-Musik unter freiem Himmel in der Zuger Altstadt.

Morgenshow bei Sunshine Radio. An diesem Donnerstag machen wir uns langsam parat für die 9. Pause mit einem feinen Gipfeli und einem Kaffee. Und einem richtigen Soundtrack dazu, den gibt es bei uns. Julian Peretta und Miracle.

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4: Ich bin Laura Kühne. Guten Morgen miteinander. Das Köpfenberg-Wolfsrudel im Weggital darf reguliert werden. Nachdem dort mindestens 6 Wolfswelpen nachgewiesen wurden, hat die Schweizer Regierung die Regulierung von maximal 2/3 der diesjährigen Jungwölfe bewilligt und die Wildhut damit beauftragt. So soll der Wolfsbestand in der Region angepasst und die natürliche Scheu der Wölfe gegenüber Menschen erhalten werden. Gleichzeitig gilt es laut dem Kanton, unter anderem Schäden an Nutztieren möglichst zu verhindern. Der geplante Rüstungsfonds des Bundes könnte bereits Ende Jahr mit Geld aufgefüllt werden. Das berichten die Tamedia-Zeitungen. Vorerst soll das Geld demnach aus dem normalen Bundeshaushalt kommen. Umstritten ist dagegen die von Verteidigungsminister Martin Pfister vorgeschlagene Erhöhung der Mehrwertsteuer für die Armee. Die zuständige Ständeratskommission berät diese Woche erstmals darüber. Eine Entscheidung über die langfristige Finanzierung könnte verschoben werden. Wer beim Bergsturz von Platten eine ältere Zweitwohnung verloren hat, darf diese grundsätzlich im ganzen Lötschental neu bauen. Der Bund legt dafür das Zweitwohnungsgesetz großzügiger aus, berichtet das Newsportal Schweiz heute. Die einzelnen Gemeinden dürften einen solchen Neubau allerdings ablehnen. Die Staatsverschuldung der USA ist erstmals auf über 40 Billionen Dollar gestiegen. Experten warnen deswegen vor einer möglichen Schuldenkrise. Damit hat sich die Verschuldung in weniger als 10 Jahren mehr als verdoppelt. Ein großer Teil des Anstiegs geht laut Mitteilung auf die Ausgaben zur Bewältigung der Covid-Pandemie zurück.
5: Ziemlich unbeständig ist es heute, immer wieder mal ein bisschen bewölkt und ab und zu gibt es aber auch mal kurze sonnige Abschnitte. Es sind lokal aber auch Regen und Gewitter möglich und dazu gibt es heute um die 25 Grad.
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7: Das ist euer Start ins 9. Pause mit One Republic. Dann ist eigentlich mein Name. Schönen Vormittag. One Republic.

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4: Früh im Studio die Laura Kühne. Das Köpfenberg-Wolfsrudel im Weggital darf reguliert werden. Nachdem dort mindestens 6 Wolfswelpen nachgewiesen wurden, hat die Schweizer Regierung die Regulierung von maximal 2/3 der diesjährigen Jungwölfe bewilligt und die Wildhut damit beauftragt. So soll der Wolfsbestand in der Region angepasst und die natürliche Scheu der Wölfe gegenüber Menschen erhalten werden. Gleichzeitig gilt es laut dem Kanton, unter anderem Schäden an Nutztieren möglichst zu verhindern. Wer beim Bergsturz von Platten eine ältere Zweitwohnung verloren hat, darf diese grundsätzlich im ganzen Lötschental neu bauen. Der Bund legt dafür das Zweitwohnungsgesetz großzügiger aus, berichtet das Newsportal Schweiz heute. Die einzelnen Gemeinden dürften einen solchen Neubau allerdings ablehnen. Der geplante Rüstungsfonds des Bundes könnte bereits Ende Jahr mit Geld aufgefüllt werden. Das berichten die Tamedia-Zeitungen. Vorerst soll das Geld demnach aus dem normalen Bundeshaushalt kommen. Umstritten ist dagegen die von Verteidigungsminister Martin Pfister vorgeschlagene Erhöhung der Mehrwertsteuer für die Armee. Die zuständige Ständeratskommission bereits diese Woche erstmals darüber. Eine Entscheidung über die langfristige Finanzierung könnte verschoben werden. Die Staatsverschuldung der USA ist erstmals auf über 40 Billionen Dollar gestiegen. Experten warnen deswegen vor einer möglichen Schuldenkrise. Damit hat sich die Verschuldung in weniger als 10 Jahren mehr als verdoppelt. Ein großer Teil des Anstiegs geht laut Mitteilung auf die Ausgaben zur Bewältigung der Covid-Pandemie zurück.
5: Ziemlich unbeständig ist es heute, immer wieder mal ein bisschen bewölkt und ab und zu gibt es aber auch mal kurzige sonnige Abschnitte. Es sind lokal aber auch Regen und Gewitter möglich und dazu gibt es heute um die 25 Grad.
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2: Früh im Studio die Laura Kühne. Der Kanton Schweiz unterstützt Alpbetriebe, denen das Wasser für ihre Tiere wegen der Trockenheit ausgeht. Dafür stellt die Regierung 250'000 Franken aus dem Lotteriefonds bereit. Melissa Steuri.
3: Gut 15'000 Rinder, Kühe, Kälber und auch Schafe sind über den Sommer auf der rund 420 Alpen im Kanton Schweiz. Was mit dem Trinkwasser für die Tiere knapp wird und Bauern und Gemeinden alles Mögliche gemacht haben, dann kann der Kanton mit Pumpen und Wasserbehältern aushelfen. Im Notfall können wir laut dem Kanton sogar Wasser mit dem Helikopter auf die Alp transportieren.
2: Die Tiere sollen so möglichst lange auf den Alpen bleiben und dadurch die Futterreserven der Talbetriebe schonen, so der Kanton. Personalausfälle sind für viele kleinere und mittlere Unternehmen in der Schweiz eine zunehmende Belastung. In den vergangenen 10 Jahren waren 4 von 10 Unternehmen von finanziellen Folgen durch Ausfälle betroffen. Das zeigt eine Studie des Versicherers AXA. Zunehmend spielen auch psychische Belastungen eine Rolle. Gut 1/3 der befragten KMU berichtet von entsprechenden Fehlzeiten. Der Hitzesommer dürfte in den Alpen zu einer Rekordzahl an Felsstürzen führen. Eine große Mehrheit sei auf die Klimakrise zurückzuführen, teilen Forscher mit. Eine weitere Ursache sei der Gletscherschwund. Die Destabilisierung der Felswände stelle ein Risiko für Alpinistinnen und Alpinisten dar. Seit Beginn des Sommers seien mehrere Menschen ums Leben gekommen. Unwetter haben in der Nacht auf heute in mehreren Regionen Deutschlands schwere Schäden angerichtet. Im südwestlichen Bundesland Rheinland-Pfalz kam nach Angaben der Polizei eine Person durch einen herabstürzenden Baum ums Leben. Der Sturm habe zu zahlreichen umgestürzten Bäumen und beschädigten Gebäuden geführt. Auch in anderen Bundesländern gab es zahlreiche wetterbedingte Einsätze.
4: Ziemlich unbeständig ist es heute immer wieder mal ein bisschen bewölkt und ab und zu gibt es aber auch mal kurzige sonnige Abschnitte. Es sind lokal aber auch Regen und Gewitter möglich und dazu gibt es heute um die 25 Grad.
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3: Ich bin Roy Leglin. Der Kanton Schweiz unterstützt all Betriebe, denen das Wasser für ihre Tiere wegen der Trockenheit ausgeht. Dafür stellt die Regierung 250'000 Franken aus dem Lotteriefonds bereit. Melissa Steuri.
4: Gut 15'000 Rinder, Kühe, Kälber und auch Schafe sind über den Sommer auf der rund 420 Alpen im Kanton Schweiz. Was mit dem Trinkwasser für die Tiere knapp wird und Bauern und Gemeinden alles Mögliche gemacht haben, dann kann der Kanton mit Pumpen und Wasserbehältern aushelfen. Im Notfall können wir laut dem Kanton sogar Wasser mit dem Helikopter auf die Alp transportieren.
3: Die Tiere sollen so möglichst lange auf den Alpen bleiben und dadurch die Futterreserven der Talbetriebe schonen, so der Kanton. Personalausfälle sind für viele kleinere und mittlere Unternehmen in der Schweiz eine zunehmende Belastung. In den vergangenen Jahren waren 4 von 10 Unternehmen von finanziellen Folgen durch Ausfälle betroffen. Das zeigt eine Studie des Versicherers AXA. Zunehmend spielen auch psychische Belastungen eine Rolle. Gut ein Drittel der befragten KMU berichtet von entsprechenden Fehlzeiten. Der Hitzesommer dürfte in den Alpen zu einer Rekordzahl an Felsstürzen führen. Eine grosse Mehrheit sei auf die Klimakrise zurückzuführen, teilen Forschende mit. Eine weitere Ursache sei der Gletscherschwund. Die Destabilisierung der Felswände stelle ein Risiko für Alpinistinnen und Alpinisten dar. Seit Beginn des Sommers seien mehrere ums Leben gekommen. Gleich 2 bestätigte Tornados haben in Deutschland schwere Schäden angerichtet. Mindestens eine Person kam durch einen umstürzenden Baum ums Leben. Weitere Menschen wurden verletzt, wie die Polizei mitteilt. Vor allem in den südlichen Bundesländern Baden-Württemberg und Bayern warnt der Wetterdienst vor weiteren starken Unwettern. Es gibt einen Mix aus Sonne, Wolken und auch Regen. Vor allem in den Bergen kann es dann auch gewittern. Die Temperaturen sind zwischen 24 und 27 Grad.
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4: Ich bin Roy Leglin. Der Kanton Schweiz unterstützt alle Betriebe, denen das Wasser für ihre Tiere wegen der Trockenheit ausgeht. Dafür stellt die Regierung 250'000 Franken aus dem Lotteriefonds bereit. Melissa Steuri.
5: Gut 15'000 Rinder, Kühe, Kälber und auch Schafe sind über den Sommer auf der rund 420 Alpen im Kanton Schweiz. Was mit dem Trinkwasser für die Tiere knapp wird und Bauern und Gemeinden alles Mögliche gemacht haben, dann kann der Kanton mit Pumpen und Wasserbehältern aushelfen. Im Notfall können wir laut dem Kanton sogar Wasser mit dem Helikopter auf die Alp transportieren.
4: Die Tiere sollen so möglichst lange auf den Alpen bleiben und dadurch die Futterreserven der Talbetriebe schonen, so der Kanton. Nach monatelanger zögerlicher Entwicklung haben die Schweizer Exporte im Juli markant angezogen. Insgesamt stiegen sie um knapp 14% auf über 27 Milliarden Franken, wie der Bund mitteilt. Damit lagen die Exporte auf dem höchsten Stand seit März 2025. Dagegen verringerten sich die Importe um etwas mehr als 4%. Im Iran ist erneut ein Mann im Zusammenhang mit der Protestwelle im Januar exekutiert worden. Die Hinrichtung erfolgte heute Morgen, wie die Nachrichtenagentur Misan berichtet. Der Mann soll ausländischer Staatsbürger gewesen sein. Aus welchem Land er stammte, wurde nicht genannt. Unwetter haben in der Nacht auf heute in mehreren Regionen Deutschlands schwere Schäden angerichtet. Im südwestlichen Bundesland Rheinland-Pfalz kam nach Angaben der Polizei eine Person durch einen herabstürzenden Baum ums Leben. Der Sturm habe zu zahlreichen umgestürzter Bäume und beschädigten Gebäuden geführt. Auch in anderen Bundesländern gab es zahlreiche wetterbedingte Einsätze. Es gibt einen Mix aus Sonne, Wolken und auch Regen. Vor allem in den Bergen kann es dann auch gewittern. Die Temperaturen sind zwischen 24 und 27 Grad.
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3: Ich bin Roy Leglin. Die Sommerhitze verändert das Reiseverhalten von Schweizerinnen und Schweizern. Mehr als die Hälfte der Bevölkerung hat ihre Reiseplanung laut einer Umfrage des Reiseveranstalters der Tour Suisse bereits hitzebedingt angepasst oder will dies in Zukunft tun. Der Wandel im Reiseverhalten ist bei jüngeren Menschen besonders ausgeprägt. Dort gaben rund 2/3 an, ihre Planung bereits verändert zu haben oder dies künftig tun zu wollen. Die Bevölkerung in der Schweiz ist im vergangenen Jahr erneut gewachsen. Ende 25 lebten in der Schweiz rund 9,1 Millionen Menschen. Das sind 0,8% mehr als im Vorjahr. Zwar setze sich das Wachstum fort, verlangsame sich aber, schreibt der Bund. Grund dafür sei, dass weniger Personen in die Schweiz eingewandert und gleichzeitig mehr Personen ausgewandert sind als in den Jahren davor. Die Bergbahnen Sörenberg haben den erfolgreichsten Sommer ihrer Geschichte hinter sich. Im Geschäftsjahr 25/26 verzeichneten sie über 130.000 Gäste. Das sind 45% mehr als im Vorjahr. Unter dem Strich resultierte außerdem ein Gewinn von 732.000 Franken. Einen Anteil am Wachstum habe laut den Bergbahnen der Beitritt zum Magic Pass. Aufgrund der starken Regenfälle musste am Morgen die Autobahn A2 bei Lugano kurzzeitig gesperrt werden. Wie die Tessiner Kantonspolizei mitteilt, war dies nötig, um das Wasser ablaufen zu lassen. Für einen Großteil des Tessins gilt bis am Abend die Gewitterwarnstufe 3. Es muss mit Blitzeinschlägen und umgestürzter Bäume gerechnet werden. Es gibt einen Mix aus Sonnenwolken und auch Regen. Vor allem in den Bergen kann es dann auch gewittern. Temperaturen sind zwischen 24 und 27 Grad.
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5: Ich bin Rahel Häcklin. Die Bevölkerung in der Schweiz ist im vergangenen Jahr erneut gewachsen. Ende 25 lebten in der Schweiz rund 9,1 Millionen Menschen. Das sind 0,8% mehr als im Vorjahr. Zwar setze sich das Wachstum fort, verlangsame sich aber, schreibt der Bund. Grund dafür sei, dass weniger Personen in die Schweiz eingewandert und gleichzeitig mehr Personen ausgewandert sind als in den Jahren davor. Der Ersatz der Luftseilbahn von Weggis nach Kaltbad verzögert sich wegen einer Beschwerde erneut. Ein Baubeginn für die neue Gondelbahn im Herbst 27 sei so nicht mehr realistisch. Die Rigibahnen prüfen deshalb mit dem Bundesamt für Verkehr eine Verlängerung der Betriebsbewilligung der bestehenden Bahn. Diese Bewilligung würde nämlich im Herbst 27 auslaufen. Aufgrund der starken Regenfälle musste am Morgen die Autobahn A2 bei Lugano kurzzeitig gesperrt werden. Wie die Tessiner Kantonspolizei mitteilt, war dies nötig, um das Wasser ablaufen zu lassen. Für einen Großteil des Tessins gilt bis am Abend die Gewitterwarnstufe 3. Es muss mit Blitzeinschlägen und umgestürzter Bäume gerechnet werden.
6: Sport.
5: Beim FC Luzern kommt es bereits nach 4 Pflichtspielen zu einem Torhüterwechsel. Carlo Lediza, der Mitte Woche neu zum FCL gestoßen ist, wird sogleich zur neuen Nummer 1 im Luzerner Tor. Damit verliert der bisherige Torhüter Simon Simoni seinen Stammplatz. Dies bestätigt FCL-Trainer Udo Portmann.
7: Die Patzer haben nichts damit zu tun, wir haben den vierten Goalie gebraucht. Die Möglichkeit, einen Erfahrenen zu holen, hat sich ergeben und dann haben wir zugeschlagen.
5: Den ersten Einsatz im FCL-Trikot hat der neue Stammtorhüter Carlo Lediza bereits übermorgen im Jubiläumsspiel gegen Lausanne. Es gibt einen Mix aus Sonne, Wolken und auch Regen. Vor allem in den Bergen kann es dann auch gewittern. Die Temperaturen sind zwischen 24 und 27 Grad.
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3: Yeah! Für euch gibt's Sunshine bei jedem Wetter. Und ganz viel Musik obendrauf. Mein Name ist Dani Steigmeier. Schönen Donnerstagnachmittag euch.
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6: Ich bin Rahel Häcklin. Der Schweizerische Gewerkschaftsbund SGB fordert eine 13. Pensionskassenrente. Nicht nur die AHV, auch die Pensionskassen sollen eine zusätzliche Rente ausbezahlen, sagt Daniel Lampert, Chefökonom des SGB.
7: Pensionskassen haben im Moment viel Geld, auch viele Reserven, und bei den Renten ist es runtergegangen und das muss jetzt korrigiert werden. Das Geld muss bei den Leuten ankommen. Darum braucht es eine 13. Pensionskassenrente jetzt Ende Jahr.
6: Ob es eine 13. Pensionskassenrente gibt, entscheiden am Schluss die Stiftungsräte der Pensionskassen. Die Schweizerische Post hat im ersten Halbjahr einen Gewinn von 139 Millionen Franken erzielt. Das sind 65 Millionen mehr als im ersten Halbjahr 2025. Zurückzuführen ist dieses Ergebnis unter anderem auf mehr versendete Pakete. Das teilt die Post mit. Zudem sei auch das Anlagegeschäft der Post Finance gut gelaufen. Am Samstag ist im Raum Emmen mit erhöhtem Flugbetrieb zu rechnen. Zwischen 9 Uhr vormittags und 16 Uhr nachmittags starten und landen je ein PC-6 und PC-21 Propellerflugzeug sowie die Patrouille Suisse, wie es in einer Mitteilung der Armee heißt.
8: Sport.
6: Beim FC Luzern kommt es bereits nach 4 Pflichtspielen zu einem Torhüterwechsel. Carlo Lediza, der Mitte Woche neu zum FCL gestoßen ist, wird sogleich zur neuen Nummer 1 im Luzerner Tor. Damit verliert der bisherige Torhüter Simon Simoni seinen Stammplatz. Dies bestätigt FCL-Trainer Udo Portmann.
9: Die Patzer haben nichts damit zu tun. Wir haben den vierten Goalie gebraucht. Die Möglichkeit, einen Erfahrenen zu holen, hat sich ergeben und dann haben wir zugeschlagen.
6: Den ersten Einsatz im FCL-Trikot hat der neue Stammtorhüter Carlo Lediza bereits übermorgen im Jubiläumsspiel gegen Lausanne. In der Nacht und morgen Vormittag kommt es immer wieder regnen und gewittern. Morgen wird es genauso kalt wie schon seit 2 Monaten nicht mehr, nämlich nur gerade 17 bis 21 Grad.
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4: Yeah! Noch mehr Musik für euren Wetterwechsel auf dem Weg Richtung Feierabend. Dani Steigmeier, mein Name. Schönen Nachmittag.

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0: einfach wirklich eine geniale Rocknummer von Joan Jett and the Blackhearts hier bei Sunshine. Viele von euch sagen, es ist einfach mal genug Bodywetter. Wochenlang nur Sonne, Hitze und kein Tropfen für euch. Und jetzt macht der Himmel ernst. Es schmeckt nach Regen. Viele sind froh, es ist nass.
1: Vielleicht freue ich mich nicht, aber ich finde es gut, dass es für die Bauern und für die Landwirtschaft und für die Gärten, dass es wieder ein bisschen regnet.
2: Ja, es gibt nicht den Sommer, der durch ist oder fertig ist. Es gibt auch Wetter, die immer stattfindet. Und es ist gut, kann es regnen. Für mich ist das das heisse Wetter jetzt die letzten Tage. Jetzt kommt das wunderbare Wetter erst.
3: Nein, aber nicht einfach, weil es regnet, ist der Sommer durch. Sicher nicht.
0: Ganz egal ob Regenfan oder Sonnenanbeter, heute kommt die Natur endlich wieder Wasser über. Und bei uns gibt es einen Soundtrack dazu mit

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3: Ich bin Roy Leglin. Der Schweizerische Gewerkschaftsbund fordert eine 13. Pensionskassenrente. Eine solche sei jedoch nicht finanzierbar, sagt der Baselbieter SVP-Nationalrat Thomas de Gurten.
4: Klingt ja gut, aber auch in der berufliche Vorsorge kann nur verteilt werden, was zuerst durch die Arbeitnehmer erspart, durch die Arbeitgeber mit erarbeitet oder durch Anlagen erwirtschaftet worden ist. Es kann nicht oft Geld verteilt werden, das quasi vom Himmel oben runterfällt, weil es jetzt gerade schön wäre, 13. BVG-Renten auch noch auszuzahlen.
3: Ob es eine 13. Pensionskassenrente gibt, entscheiden am Schluss die Stiftungsräte der Pensionskassen. Arzneimittel, welche Gewässer schädigen, sollen in der Schweiz künftig gekennzeichnet werden müssen. Der Bundesrat unterstützt einen Vorstoß der GLP-Nationalrätin Selin Weber. Im Vorstoß heißt es, dass Wassertiere und Pflanzen zunehmend durch die schädlichen Stoffe aus Arzneimitteln bedroht seien und es deshalb Massnahmen brauche. Knapp 50 Personen haben gestern die EDU Luzern gegründet und damit den Grundstein für eine eigenständige Kantonalpartei gelegt. Laut Mitteilung der gegründeten Partei sei das Ziel nicht, Vergangenes zu kopieren, sondern den christlichen Werten im Kanton Luzern wieder einen Stellenwert zu geben. Präsident von EDU Luzern ist Hans-Jörg Roth. Tanken wird in der Schweiz wieder teurer. Der Preis für bleifrei 95 liegt erstmals seit fast 4 Jahren wieder über 2 Franken pro Liter. Im Schnitt kostet der Liter aktuell 2 Franken 02, Diesel 2 Franken 27. Gründe sind laut TCS unter anderem die Spannungen im Nahen Osten und höhere Transportkosten wegen des tiefen Rheinpegels. In der Nacht und morgen Vormittag kommt es immer wieder regnen und gewittern. Morgen wird es genauso kalt wie schon seit 2 Monaten nicht mehr, nämlich nur grad 17 bis 21 Grad.
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1: Zusammen gehen wir richtig wohlverdienten Feierabend. Wetter hin und her, Dani Steigmeier, mein Name. Ich wünsche euch ganz einen schönen Tag.

Leonie mit Faded Love, schönen Abend. Sunshineland, wir machen Winke-Winke zu allen, die gerade unterwegs sind, in Feierabend mit dem Kopfhörer oder dem Autoradio. Und genau dort gibt es jetzt Atomic Kitten.

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6: Ich bin Roy Leglin. Forschende wollen Wüstensand mit Bakterien und Pilzen fruchtbarer machen. Ein Team der Eidgenössischen Forschungsanstalt EMPA und einer Universität in Abu Dhabi hat Mikroorganismen in Sand eingebracht. Dadurch wurde der Boden stabiler und Wasser versickerte bis zu 6-mal langsamer. Das könnte künftig helfen, Pflanzen in trockenen Gebieten anzubauen. Ob das tatsächlich funktioniert, müssen nun Versuche mit Pflanzen zeigen. In der Schweiz sind im vergangenen Jahr knapp 75.000 Wildhuftiere erlegt worden. Besonders häufig gejagt wurde das Reh, welches zugleich auch am häufigsten von Verkehrsunfällen betroffen war. Laut Bund wurden mehr als 7.600 Rehe überfahren. Insgesamt gibt es schweizweit über 29.000 Jägerinnen und Jäger. Der Frauenanteil liegt bei 5%. Im Kanton Obwalden ist die Initiative der SVP gegen eine Solarpflicht offiziell zustande gekommen. Die nötigen Unterschriften sind gültig, heißt es im Obwaldener Amtsblatt. Die Initiative mit dem Titel «Keine Solarpflicht und keine Technologieverbote» richtet sich gegen das neue Planungs- und Baugesetz. Unter anderem gilt bei Neubauten und größeren Umbauten eine Solarpflicht. Diese Pflicht soll wieder gestrichen werden, fordert die SVP. Auf die Schweizer Exporte nach China wird es künftig fast keine Zölle mehr geben. Laut Wirtschaftsdepartement haben China und die Schweiz ihre Verhandlungen über eine Optimierung des Freihandelsabkommens abgeschlossen. Damit dürften die meisten Zölle auf Schweizer Exporte nach China wegfallen. Unterzeichnet werden soll das Abkommen noch im laufenden Jahr. In der Nacht und morgen Vormittag kommt es immer wieder zu regnen und gewittern. Morgen wird es dann auch so kalt wie schon seit 2 Monaten nicht mehr, nämlich nur gerade 17 bis 21 Grad.
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4: Das ist euer Feierabend beim sonnigsten Radio der Schweiz. Wetter hin oder her. Dani Steigmeier, mein Name. Schönen Abend.

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3: Im Studio Treulegling. Guten Abend. Tanken wird in der Schweiz wieder teurer. Der Preis für Bleifrei 95 liegt erstmals seit fast 4 Jahren wieder über 2 Franken pro Liter. Im Schnitt kostet der Liter aktuell 2 Franken 02, Diesel 2 Franken 27. Gründe sind laut TCS unter anderem die Spannungen im Nahen Osten und höhere Transportkosten wegen des tiefen Rheinpegels. Ein Schweizer Tourist muss auf der indonesischen Insel Bali ins Gefängnis. Dies, weil er sich auf Instagram abschätzig über das hinduistische Nyepi-Fest geäußert hatte. Ein Gericht verurteilte den 26-Jährigen zu einer Freiheitsstrafe von 1 Jahr. Das Nyepi-Fest ist ein Tag der Stille und der Meditation. Einheimische wie Touristen müssen dann zu Hause bleiben. Darüber regte sich der Schweizer auf. In Steinhausen sind am Mittag 2 Kinder auf einem Fußgängerstreifen angefahren und verletzt worden. Laut Zugerpolizei übersah ein 74-jähriger Autofahrer die 10- und 11-jährigen Buben. Der 11-jährige wurde leicht, der 10-jährige erheblich verletzt. Die Zugerpolizei verweist in der Mitteilung darauf, dass aufgrund des Schulanfangs erhöhte Aufmerksamkeit im Straßenverkehr gefordert ist. Das Bundesgericht hat die Einstellung eines Strafverfahrens gegen einen Glarner Arzt bestätigt. Der Mediziner hatte vor 8 Jahren einen Mann aus dem Spitalnotfall entlassen. Einen Tag später hat dieser eine Frau angegriffen und ihr ein Auge ausgerissen. Laut Bundesgericht habe der Arzt nicht erkennen können, dass sich der psychische Zustand des Mannes so stark verschlechtern würde. In der Nacht und morgen Vormittag kommt es immer wieder zu regnen und gewittern. Morgen wird es dann auch so kalt wie schon seit 2 Monaten nicht mehr, nämlich nur gerade 17 bis 21 Grad.
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9: Ich bin der Nico Eichwald. Guten Abend. Der Preis für einen Liter Bleifrei 95 beträgt derzeit in der Schweiz im Durchschnitt 2,02 Franken. Dies sei so viel wie seit fast 4 Jahren nicht mehr, schreibt der TCS. Zuletzt erreichte der Benzinpreis nach dem Beginn des Krieges in der Ukraine im September 2022 ein solches Niveau. Ein Grund für die derzeit hohen Benzinpreise sei die Trockenheit. Weil der Rhein sehr wenig Wasser führe, könnten Tankschiffe nicht so viel transportieren wie sonst. Dies führe zu deutlich höheren Transportkosten. In der Schweiz sind im vergangenen Jahr knapp 75.000 Wildhuftiere erlegt worden. Besonders häufig gejagt wurde das Reh, welches zugleich auch am häufigsten von Verkehrsunfällen betroffen war. Laut Bund wurden mehr als 7.600 Rehe überfahren. Der gesamte Abgang, der auch durch andere Ursachen verstorbene Tiere umfasst, sei seit Jahren in etwa konstant. Insgesamt gibt es schweizweit über 29.000 Jägerinnen und Jäger. Der Frauenanteil liegt bei 5%. Griechenland baut ein landesweites Netz zur Früherkennung von Waldbränden an wichtigen archäologischen Stätten. Diese Anlagen sollen mögliche Brände frühzeitig erkennen und der Feuerwehr in Echtzeit Bilder und Daten liefern. 8 der Systeme sind bereits in Betrieb, teilt das Umwelt- und Bürgerschutzministerium mit. Wie hilfreich die Technik sein kann, zeigte sich am 31. Juli. Damals wurde ein Brand bei Mykene von dem Überwachungssystem erkannt. Am Nachmittag ist es recht bewölkt. Dort und da kann es auch mal einen Regenguss geben. Das bei Temperatur um die 27 Grad.
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2: Die Themen haben heute Schlagzeilen gemacht. Guten Abend. Der Schweizerische Gewerkschaftsbund SGB fordert eine 13. Pensionskassenrente. Nicht nur die AHV, auch die Pensionskassen sollen eine zusätzliche Rente ausbezahlen, sagt Daniel Lampard, Chefökonom des SGB. Die
3: Pensionskassen haben im Moment viel Geld, auch viele Reserven, und bei den Renten ist es runtergegangen und das muss jetzt korrigiert werden. Das Geld muss bei den Leuten ankommen. Darum braucht es eine 13. Pensionskassenrente jetzt Ende Jahr.
2: Pensionskassenrenten seien verglichen mit vor 10 Jahren um 15% tiefer geworden. Ob es eine 13. Pensionskassenrente gibt, entscheiden am Schluss die Stiftungsräte der Pensionskassen. Der SGB will nun eine Informationskampagne lancieren. Der Bundesrat streicht die erkämpfte Million für den Gewaltschutz von Frauen wieder aus dem Budget. Das Eidgenössische Büro für Gleichstellung EBG erhält demnach wieder 3 statt 4 Millionen für Projekte von Dritten. SP-Nationalrätin Tamara Funicello ist enttäuscht und stört sich vor allem daran, dass der Bund das Jahr mit einem Milliardenüberschuss abschließen wird. Das EBG selber verweist in einer Stellungnahme darauf, dass die zusätzliche Million befristet gewesen sei.
4: 4 von 5 Asylsuchende aus Nordafrika werden in der Schweiz straffällig. Abhilfe schaffen sollen 24 Stunden Asylverfahren. Dani Glur.
5: Im vorletzten Jahr sind knapp 4'300 Asylsuchende von Nordafrika in die Schweiz gekommen. Fast 3'500 davon sind straffällig geworden. Die konkreten Zahlen sind auch für das Staatssekretariat für Migration, SEM, neu. Überrascht sagen aber nicht, sagt der Sprecher vom SEM im Blick. Die Chance auf Asyl ist bei den Nordafrikanern sehr klein. 99% der Gesuche werden abgelehnt. Auch darum hat der zuständige Bundesrat Beat Jans die Schrauben angezogen. 24 Stunden Asylverfahren sollen verhindern, dass Nordafrikaner lange in der Schweiz bleiben können. Das Ziel bleibe aber, dass Personen aus diesen Ländern gar nicht erst kommen.
2: Trotz der Trockenheit in diesem Sommer könnte es im Herbst viel Most geben. Der Schweizer Obstverband rechnet damit, dass etwa 96.000 Tonnen Mostäpfel geerntet werden könnten. Verglichen mit den letzten Jahren ist das ein Fünftel mehr. Bei den Mostbirnen geht der Obstverband hingegen von einer kleineren Ernte aus. Er rechnet mit etwa 4.000 Tonnen Mostbirnen. Die Trockenheit mache sich vor allem bei der Fruchtgröße bemerkbar, teilte der Obstverband mit. Dank den vielen Sonnenstunden seien sie dafür besonders süß.
6: Gleich 2 bestätigte Tornados haben in Deutschland schwere Schäden angerichtet. Mindestens 1 Person kam durch einen umstürzenden Baum ums Leben. Weitere Menschen wurden verletzt, wie die Polizei mitteilt. Vor allem in den südlichen Bundesländern Baden-Württemberg und Bayern warnt der Wetterdienst vor weiteren starken Unwettern.
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2: Diese Themen haben heute Schlagzeilen gemacht. Guten Abend. Eine 13. Pensionskassenrente sei nicht finanzierbar. Das sagt der Baselbieter SVP-Nationalrat Thomas de Kurten, der auch Verwaltungsrat einer Pensionskasse ist. Heute ist bekannt geworden, dass der Schweizerische Gewerkschaftsbund SGB eine 13. Pensionskassenrente fordert.
3: Sollte ja gut, aber auch in der berufliche Vorsorge kann nur verteilt werden, was zuerst durch den Arbeitnehmer erspart, durch den Arbeitgeber mit erarbeitet oder durch Anlagen erwirtschaftet worden ist. Es kann nicht oft Geld verteilt werden, das quasi vom Himmel oben runterfällt, weil es jetzt gerade schön wäre, 13. BVG-Renten auch noch auszuzahlen.
2: Ob es eine 13. Pensionskassenrente gibt, entscheiden am Schluss die Stiftungsräte der Pensionskassen.
4: Die Sommerhitze verändert das Reiseverhalten von Schweizerinnen und Schweizern. Mehr als die Hälfte der Bevölkerung hat ihre Reiseplanung laut einer Umfrage des Reiseveranstalters Der Tour Suisse bereits hitzebedingt angepasst oder will dies in Zukunft tun. Der Wandel im Reiseverhalten ist bei jüngeren Menschen besonders ausgeprägt. Dort gaben rund 2/3 an, ihre Planung bereits verändert zu haben oder dies künftig tun zu wollen.
5: Die Bevölkerung in der Schweiz ist im vergangenen Jahr erneut gewachsen. Ende 2025 lebten in der Schweiz rund 9,1 Millionen Menschen, 0,8% mehr als im Jahr zuvor. Zwar setze sich das Wachstum fort, es verlangsame sich aber, schreibt der Bund. Grund dafür sei, dass weniger Personen in die Schweiz eingewandert und gleichzeitig mehr Personen ausgewandert seien als in den Jahren davor. Gleichzeitig ist das Durchschnittsalter der Bevölkerung gestiegen.
4: Tanken wird in der Schweiz wieder teurer. Der Preis für Bleifrei 95 liegt erstmals seit fast 4 Jahren wieder über 2 Franken pro Liter. Im Schnitt kostet der Liter aktuell 2 Franken 02, Diesel 2 Franken 27. Gründe sind laut TCS unter anderem die Spannungen im Nahen Osten und höhere Transportkosten wegen des tiefen Rheinpegels.
2: Justizminister Beat Jans rechnet vorerst nicht mit Schweizer Rückkehrzentren für abgewiesene Asylsuchende in Drittstaaten. Bisher gäbe es in Europa kein einziges funktionierendes Modell, sagt Jans der NZZ. Der Bundesrat sei grundsätzlich offen für solche sogenannte Return-Hubs. Sie müssten aber die Schweizer Gesetze und Menschenrechte einhalten, sowie praktikabel und wirtschaftlich sein. Im Iran ist erneut ein Mann im Zusammenhang mit der Protestwelle im Januar exekutiert worden. Die Hinrichtung erfolgte heute Morgen, wie die Nachrichtenagentur Misan berichtet. Der Mann soll ausländischer Staatsbürger gewesen sein, berichtete Misan. Aus welchem Land er stammte, wurde nicht genannt.
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2: Die Themen haben heute Schlagzeilen gemacht. Guten Abend. Der Schweizerische Gewerkschaftsbund SGB fordert eine 13. Pensionskassenrente. Nicht nur die AHV, auch die Pensionskassen sollen eine zusätzliche Rente ausbezahlen, sagt Daniel Lampard, Chefökonom des SGB.
3: Pensionskassen haben im Moment viel Geld, auch viele Reserven, und bei den Renten ist es runtergegangen und das muss jetzt korrigiert werden. Das Geld muss bei den Leuten ankommen. Darum braucht es eine 13. Pensionskassenrente jetzt Ende Jahr.
2: Pensionskassenrenten seien verglichen mit vor 10 Jahren um 15% tiefer geworden. Ob es eine 13. Pensionskassenrente gibt, entscheiden am Schluss die Stiftungsräte der Pensionskassen. Der SGB will nun eine Informationskampagne lancieren. Der Bundesrat streicht die erkämpfte Million für den Gewaltschutz von Frauen wieder aus dem Budget. Das Eidgenössische Büro für Gleichstellung EBG erhält demnach wieder 3 statt 4 Millionen für Projekte von Dritten. SP-Nationalrätin Tamara Funicello ist enttäuscht und stört sich vor allem daran, dass der Bund das Jahr mit einem Milliardenüberschuss abschließen wird. Das EBG selber verweist in einer Stellungnahme darauf, dass die zusätzliche Million befristet gewesen sei.
4: 4 von 5 Asylsuchende aus Nordafrika werden in der Schweiz straffällig. Abhilfe schaffen sollen 24 Stunden Asylverfahren. Dani Glur.
5: Im vorletzten Jahr sind knapp 4'300 Asylsuchende von Nordafrika in die Schweiz gekommen. Fast 3'500 davon sind straffällig geworden. Die konkreten Zahlen sind auch für das Staatssekretariat für Migration, SEM, neu. Überrascht sei er aber nicht, sagt der Sprecher vom SEM im Blick. Die Chance auf Asyl ist bei den Nordafrikanern sehr klein. 99% der Gesuche werden abgelehnt. Auch darum hat der zuständige Bundesrat Beat Jans die Schraube angezogen. 24 Stunden Asylverfahren sollen verhindern, dass Nordafrikaner lange in der Schweiz bleiben können. Das Ziel bleibe aber, dass Personen aus diesen Ländern gar nicht erst kommen.
2: Trotz der Trockenheit in diesem Sommer könnte es im Herbst viel Most geben. Der Schweizer Obstverband rechnet damit, dass etwa 96.000 Tonnen Mostäpfel geerntet werden könnten. Verglichen mit den letzten Jahren ist das ein Fünftel mehr. Bei den Mostbirnen geht der Obstverband hingegen von einer kleineren Ernte aus. Er rechnet mit etwa 4.000 Tonnen Mostbirnen. Die Trockenheit mache sich vor allem bei der Fruchtgröße bemerkbar, teilte der Obstverband mit. Dank den vielen Sonnenstunden seien sie dafür besonders süß.
6: Gleich 2 bestätigte Tornados haben in Deutschland schwere Schäden angerichtet. Mindestens eine Person kam durch einen umstürzenden Baum ums Leben. Weitere Menschen wurden verletzt, wie die Polizei mitteilt. Vor allem in den südlichen Bundesländern Baden-Württemberg und Bayern warnt der Wetterdienst vor weiteren starken Unwettern.
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2: Die Themen haben heute Schlagzeilen gemacht. Guten Abend. Eine 13. Pensionskassenrente sei nicht finanzierbar. Das sagt der Baselbieter SVP-Nationalrat Thomas de Kurten, der auch Verwaltungsrat einer Pensionskasse ist. Heute ist bekannt geworden, dass der Schweizerische Gewerkschaftsbund SGB eine 13. Pensionskassenrente fordert.
3: Klingt ja gut, aber auch in der berufliche Vorsorge kann nur verteilt werden, was zuerst durch den Arbeitnehmer erspart, durch den Arbeitgeber mit erarbeitet oder durch Anlagen erwirtschaftet worden ist. Es kann nicht oft Geld verteilt werden, das quasi vom Himmel oben runterfällt, weil es jetzt gerade schön wäre, 13. BVG-Renten auch noch auszuzahlen.
2: Ob es eine 13. Pensionskassenrente gibt, entscheiden am Schluss die Stiftungsräte der Pensionskassen.
4: Die Sommerhitze verändert das Reiseverhalten von Schweizerinnen und Schweizern. Mehr als die Hälfte der Bevölkerung hat ihre Reiseplanung laut einer Umfrage des Reiseveranstalters der Tour Suisse bereits hitzebedingt angepasst oder will dies in Zukunft tun. Der Wandel im Reiseverhalten ist bei jüngeren Menschen besonders ausgeprägt. Dort gaben rund 2/3 an, ihre Planung bereits verändert zu haben oder dies künftig tun zu wollen.
5: Die Bevölkerung in der Schweiz ist im vergangenen Jahr erneut gewachsen. Ende 2025 lebten in der Schweiz rund 9,1 Millionen Menschen, 0,8% mehr als im Jahr zuvor. Zwar setze sich das Wachstum fort, es verlangsame sich aber, schreibt der Bund. Grund dafür sei, dass weniger Personen in die Schweiz eingewandert und gleichzeitig mehr Personen ausgewandert seien als in den Jahren davor. Gleichzeitig ist das Durchschnittsalter der Bevölkerung gestiegen.
4: Tanken wird in der Schweiz wieder teurer. Der Preis für bleifrei 95 liegt erstmals seit fast 4 Jahren wieder über 2 Franken pro Liter. Im Schnitt kostet der Liter aktuell 2 Franken 02, Diesel 2 Franken 27. Gründe sind laut TCS unter anderem die Spannungen im Nahen Osten und höhere Transportkosten wegen des tiefen Rheinpegels.
2: Justizminister Beat Jans rechnet vorerst nicht mit Schweizer Rückkehrzentren für abgewiesene Asylsuchende in Drittstaaten. Bisher gäbe es in Europa kein einziges funktionierendes Modell, sagt Jans der NZZ. Der Bundesrat sei grundsätzlich offen für solche sogenannte Return Hubs. Sie müssten aber die Schweizer Gesetze und Menschenrechte einhalten, sowie praktikabel und wirtschaftlich sein. Im Iran ist erneut ein Mann im Zusammenhang mit der Protestwelle im Januar exekutiert worden. Die Hinrichtung erfolgte heute Morgen, wie die Nachrichtenagentur Mizan berichtet. Der Mann soll ausländischer Staatsbürger gewesen sein, berichtete Mizan. Aus welchem Land er stammte, wurde nicht genannt.
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